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1: Im Studio Helene Feichtenhofer. Schönen guten Morgen. Trotz gut gebuchter Hotels und steigender Nächtigungszahlen steht der Tourismus in Österreich wirtschaftlich unter Druck. Steigende Kosten, hohe Steuern und Abgaben sowie weltweite Unsicherheiten durch Konflikte im Nahen Osten lassen die Gewinne schrumpfen. Das zeigt das aktuelle Tourismusbarometer 2026 vom Beratungsunternehmen Deloitte und der österreichischen Hoteliervereinigung. Dazu kommt, dass die Urlauber generell sparen, sie gehen weniger oft essen oder verzichten auf Upgrades wie Massagen. Das bringt viele Betriebe dazu, ihre Geschäftsmodelle anzupassen. Der Run auf den Mount Everest geht ungebrochen weiter. Mehr als 1000 Bergsteiger haben im Frühjahr den Gipfel des höchsten Bergs der Welt erklommen. Ein neuer Rekord. Aber auch dieses Jahr sind wieder Menschen am Mount Everest gestorben. Insgesamt 5 Bergsteiger, einer wird vermisst. Aus für die kleinen Ketchup- und Mayonnaise-Packerln im Gasthaus. Die EU verbietet diese kleinen Einweg-Portionspackungen ab 2030 in der Gastronomie, um die Müllflut etwas einzudämmen. Bei Drive-ins in Krankenhäusern oder Pflegeheimen bleiben die kleinen Packerl aber erlaubt. Bundespräsident Alexander Van der Bellen verabschiedet das ÖFB-Team heute, bevor es für die Mannschaft zur WM in die USA geht. Das Teamquartier bei dieser Weltmeisterschaft werden die Österreicher dann in Goleta bei Santa Barbara haben. Das erste Spiel bei der WM steht für die Österreicher am 17. Juni, also in rund 2 Wochen an, gegen Jordanien.
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1: Im Studio Helene Feichtenhofer. Schönen guten Morgen. Trotz gut gebuchter Hotels und steigender Nächtigungszahlen steht der Tourismus in Österreich wirtschaftlich unter Druck. Das zeigt das aktuelle Tourismusbarometer 2026 des Beratungsunternehmens Deloitte und der österreichischen Hoteliervereinigung. Was der Branche besonders zusetzt, erklärt uns Andreas Kapferer von Deloitte.
2: Das größte Problem sind die steigenden Kosten. Energie, Personal und viele andere Betriebsausgaben sind deutlich teurer geworden. Trotz guter Auslastung bleibt also oft weniger Gewinn übrig. Dazu kommen Unsicherheiten durch die geopolitische Lage, etwa den Konflikt im Nahen Osten.
1: Dazu kommt, dass die Urlauber generell sparen. Sie gehen weniger oft essen oder verzichten auf Upgrades wie Massagen. Das bringt viele Betriebe dazu, ihre Geschäftsmodelle anzupassen. Der Run auf den Mount Everest geht ungebrochen weiter. Mehr als 1000 Bergsteiger haben im Frühjahr den Gipfel des höchsten Bergs der Welt erklommen. Ein neuer Rekord. Aber auch dieses Jahr sind wieder Menschen am Mount Everest gestorben. Insgesamt 5 Bergsteiger, einer wird vermisst. Aus für die kleinen Ketchup- und Mayonnaise-Packerln im Gasthaus. Die EU verbietet diese kleinen Einweg-Portionspackungen ab 2030 in der Gastronomie, um die Müllflut etwas einzudämmen. Bei Drive-Ins in Krankenhäusern oder Pflegeheimen bleiben die kleinen Packerl aber erlaubt. Bundespräsident Alexander Van der Bellen verabschiedet das ÖFB-Team heute, bevor es für die Mannschaft zur WM in die USA geht. Das Teamquartier bei dieser Weltmeisterschaft werden die Österreicher dann in Goleta bei Santa Barbara haben. Das erste Spiel bei der WM steht für die Österreicher am 17. Juni, also in rund 2 Wochen an, gegen Jordanien.
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1: Der Feiertag bringt heute warmes und überwiegend freundliches Wetter. Vor allem im Osten scheint die Sonne am längsten. Im Westen ziehen im Tagesverlauf mehr Wolken auf. In Vorarlberg sind am Nachmittag auch erste Regenschauer und Gewitter möglich. Bis zum Abend breiten sich Regen und Gewitter auch auf Teile Tirols, Salzburgs und Oberösterreichs aus. Dort kann es dann stellenweise auch richtig stürmisch werden. Die Temperaturen erreichen heute angenehme 21 bis 28 Grad.
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3: Heute ist der 4. Juni 2026 und somit ist wieder Feiertag in der Steiermark und natürlich in ganz Österreich. Wir begehen heute nämlich von Leichnam. Außerdem ist der Tag des Käses und auch der Tag des Cognacs. Was an einem 4. Juni in der Welt sonst noch so alles passiert ist, das erfährt ihr gleich im Kalenderblatt von Marlene Baumgartner. Jetzt aber mal durchstrecken und Kreislauf in Schwung bringen. Ich versorge euch mit dem besseren Musikmix für die Steiermark. Schönen guten Morgen.
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0: Donnerstag in der Früh hier auf Radio Grün-Weiß. Wir schreiben den 4. Juni 2026 und somit ist heute wieder Feiertag in der Steiermark. Und was in der Welt so alles passiert ist an einem 4. Juni, das weiß Marlene Baumgartner.
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2: Wir haben den 4. Juni, einen schönen Feiertag wünsche ich euch. Und heute ist ja von Leichnam ein katholischer Feiertag, an dem die Gegenwart Jesu Christi im Sakrament der Eucharistie gefeiert wird. Bei uns in der Steiermark gibt's wieder viele Prozessionen durch die Straßen. Die größte ist in Graz. Jetzt aber weiter zum Blick in die Geschichte. 1964 haben die Beatles ihre erste Welttournee gestartet. Losgegangen ist es in Kopenhagen. Das Konzert am 4. Juni hat den Auftakt von insgesamt 30 Konzerten markiert. Im August ist die Tour in England dann zu Ende gegangen. Skurrile Feiertage gibt's ja immer wieder. Und heute wird in den USA der National Cheese Day, also der Tag des Käses, gefeiert. Ich weiß ja nicht, wie es euch geht, aber ich werde den Tag heute gebührend feiern mit mindestens einem Käsebrot. Geburtstag hätte heute der russische Aktivist Alexei Nawalny. Er galt über Jahre als die bekannteste Oppositionsfigur Russlands und ist weltweit zum Symbol des Widerstands gegen die Regierung von Wladimir Putin geworden. Geburtstag feiert heute der deutsche Fußball-Weltmeister Lukas Podolski. Er wird 41. Und jetzt geht's noch nach Hollywood.
3: And the Oscar goes to Angelina Jolie.
2: Angelina Jolie feiert nämlich ihren 51. Geburtstag. Seit Jahrzehnten gehört sie ja zu den bekanntesten Gesichtern der Filmszene und engagiert sich außerdem auch für zahlreiche humanitäre Projekte weltweit.
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0: Ja, und unser heutiger Tageshit, der führt uns zurück ins Jahr 1983. Every Breath You Take von The Police gemeinsam mit Sting hat da nämlich ja als Höchstplatzierung Platz 8 in den österreichischen Charts erreicht. In Summe war der Song aber tatsächlich 59 Wochen in den österreichischen Charts vertreten. Und jetzt viel Spaß mit Every Breath You Take von Sting and

0: Mit ganz viel Power geht's auch gleich weiter hier auf Radio Grün-Weiß. Angelina Mango mit La Noia steht nämlich schon in den Startlöchern und wir gehen auch ein bisschen ins Kino, also dranbleiben. 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

schönen Donnerstag. Vielleicht sitzt ihr gerade beim Frühstück, seid unterwegs zum Ausflug oder versucht noch herauszufinden, welcher Wochentag überhaupt ist. Keine Sorge, wir helfen musikalisch beim Ankommen hier auf Radio Grün-Weiß.

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0: Bei so viel Power sind jetzt wahrscheinlich die Maiskörner ganz automatisch zu Popcorn geworden. Apropos Popcorn, wir gehen jetzt ins Kino.
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4: He-Man und Masters of the Universe! Ich bin Adam, Prinz von Eternia und Verteidiger der Geheimnisse von Schloss Grayskull.
5: Ja, vor allem Kinder der 1980er Jahre werden sich noch an Masters of the Universe erinnern können. Jetzt bekommt der Held He-Man einen neuen Film. Mattel will damit an die goldenen Zeiten von 1986 anknüpfen, als das Franchise 400 Millionen Dollar eingespielt hat, bevor der Markt ein Jahr später völlig zusammengebrochen ist.
4: Wunderbare Geheimkräfte erschlossen sich mir, als ich eines Tages mein Zauberschwert ausstreckte und sagte, ich habe die Kraft!
5: Ob die Kinder von heutzutage noch Interesse an den 80er-Jahre-Muskelbergen haben, wird sich zeigen. Masters of the Universe muss zumindest 400 Millionen Dollar einspielen, um profitabel zu sein.
6: Erkennst du es etwa nicht?
7: Sollte ich?
6: Ja, natürlich, ja, solltest du. Das ist mein Refrain und mein Vers, den Song habe ich geschrieben.
5: Es gibt einen neuen Trailer zu Power Ballad. Der Film handelt von Hochzeitssänger Rick, der bei einem Auftritt zufällig auf eine ehemalige Boyband-Sensation trifft. Als der Boyband-Sänger dann einen alten Song von Rick stiehlt, begibt er sich auf eine Mission, um seine Anerkennung zurückzubekommen.
6: Ich habe schon nach 2 Minuten gemerkt, dass du nicht nur so ein Boyband-Typ bist. Und du bist viel zu gut für diese Hochzeitsband.
5: Paul Rudd und Nick Jonas übernehmen die Hauptrollen und am 25. Juni erscheint Power Ballad dann auch schon in den heimischen Kinos.
8: Sollen wir uns drücken?
9: Würde ich echt gerne, aber ich bin jetzt Republikanerin, also sollte ich wohl Rassistin sein.
8: Oh, Kleine, ich glaube, alle Weißen sind Rassisten, also komm her.
9: Okay.
5: Und in den 2000er Jahren waren sie allgegenwärtig. Die Scary-Movie-Filme, die mit ihrer Parodie von Horrorfilmen den Zahn der Zeit getroffen haben. 26 Jahre nach dem ersten Teil startet jetzt eine Neuauflage in den Kinos.
10: Wir haben gehört, hier steht eine Halloween-Party. Wir sind hier, um zu trinken, schlechte Musik zu hören und halbschwule Sachen zu machen.
11: Wieso nur halbschwul?
5: Neben Horrorklassikern wie Scream nehmen die Macher diesmal auch moderne Phänomene wie die Cancel Culture aufs Korn. Ein Muss für Fans des speziellen Klamauk-Humors. Wer aber damals schon nichts damit anfangen konnte, wird vermutlich auch diesmal nicht warm damit werden.
11: Wir sind wieder da.
5: Viel Spaß im Kino. David Bleiberger-Kreinz. Unterhaltungsredaktion.
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1: I'm Too Sexy, singen Right Said Fred. Ich finde, das geht aber eigentlich gar nicht. Man kann gar nicht zu sexy sein. Einen sexy Typen habe ich gleich hier im Feel Good Feiertag auf Radio Grünweiß. Freut euch gleich auf Alvaro Soler.
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1: Im Studio Melanie Wenig. Guten Morgen. Die Menschen in Österreich rauchen immer öfter geschmuggelte oder gefälschte Zigaretten. Im Vorjahr sind 20 Millionen Packerl an unversteuerten oder gefälschten Zigaretten geraucht worden. Dem Staat ist 128 Millionen Euro an Steuergeld entgangen, zeigt eine Studie des Unternehmensberaters KPMG. Während in Österreich knapp 5% der Zigaretten illegal sind, ist der europaweite Schnitt bei 11%. Trotz gut gebuchter Hotels und steigender Nächtigungszahlen steht der Tourismus in Österreich unter Druck. Das zeigt das aktuelle Tourismusbarometer von Deloitte und der österreichischen Hotelvereinigung. Andreas Kapferer von Deloitte, was setzt der Branche besonders zu?
2: Das größte Problem sind die steigenden Kosten. Energie, Personal und viele andere Betriebsausgaben sind deutlich teurer geworden. Dazu kommen Unsicherheiten durch die geopolitische Lage, etwa den Konflikt im Nahen Osten.
1: Dazu kommt, dass die Urlauber generell sparen. Sie gehen beispielsweise weniger oft essen. Das bringt viele Betriebe dazu, ihre Geschäftsmodelle anzupassen. In Luxemburg findet heute ein Treffen der europäischen Innenminister statt. Auf der Tagesordnung steht auch der Schutzstatus für Geflüchtete aus der Ukraine. Derzeit haben alle Vertriebenen aus der Ukraine automatisch ein vorübergehendes Aufenthaltsrecht. Diese Regelung gilt noch bis Anfang März nächsten Jahres. Innenminister Karner will den automatischen Schutzstatus teils aufheben, etwa für Männer im wehrfähigen Alter. Gegen das Chikungunya-Virus leitet die Medizinische Universität Innsbruck ein neues EU-Forschungsprojekt. Die Krankheit wird durch Stechmücken, darunter auch die Tigermücke, übertragen und kann starke Gelenkschmerzen verursachen. Mit EU-Fördergeldern in Höhe von 14 Millionen Euro soll nun ein bereits in Europa zugelassener Impfstoff in Afrika getestet werden. Die Forscher warnen, dass sich die Tigermücke durch den Klimawandel auch in Österreich weiter ausbreiten kann. Wien steht noch bis Freitag ganz im Zeichen der Robotik. Bei einer der weltweit größten Robotikkonferenzen treffen sich mehr als 8000 Experten aus Forschung, Industrie und Technologie in der Messe Wien. Im Fokus stehen neue Entwicklungen bei Robotern, künstlicher Intelligenz und Automatisierung. Die Fachleute sind der Meinung, dass sogenannte menschenähnliche Roboter in Zukunft nicht nur in Fabriken oder in der Logistik eingesetzt werden, sondern etwa auch im Alltag wie in der Pflege.
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1: Wer kann, soll das schöne Wetter am heutigen Feiertag gut auskosten. Bei viel Sonne gehen sich 20 bis 28 Grad aus. Mehr Wolken ziehen im Westen durch, in Vorarlberg und Tirol. Hier kann es am Abend und in der Nacht auch schon zu regnen beginnen. Morgen wird es dann im ganzen Land nass.
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3: Unser Körper ist wirklich ein wahres Meisterwerk. Und was viele vielleicht nicht wissen, in der Nacht wird er sogar zur Reparaturwerkstatt. Klingt spannend? Ist es auch. Mehr dazu hört ihr in dieser Stunde im Aha-Moment zum Mitnehmen. Schönes Aufstehen und schönen Feiertag.
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Feel Good Feiertag auf Radio Grün-Weiß. Schönen Donnerstag und eins kann ich euch sagen, geht es heute wirklich gechillt und ruhig an. Keinen Stress aufkommen lassen, es ist Feiertag und den solltet ihr in vollen Zügen genießen. Und jetzt gibt's Musik von den Sportfreunden Stiller hier auf Radio Grün-Weiß. 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

0: dass die musikalisch wieder zurück sind und wirklich einen coolen Song nach dem anderen raushauen. Schönes Aufstehen hier auf Radio Grün-Weiß und jetzt geht's im Aha-Moment zum Mitnehmen um die Regeneration beim Schlafen.
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0: Habt ihr gewusst, dass euer Körper nachts zur eigenen Reparaturwerkstatt wird? Während wir schlafen, ist unser Körper alles andere als inaktiv. Er arbeitet auf Hochtouren, um Schäden des Tages zu beheben, Zellen zu erneuern und das Immunsystem zu stärken. Im Tiefschlaf werden Wachstumshormone ausgeschüttet, die Muskeln und Gewebe reparieren. Gleichzeitig produziert der Körper vermehrt Abwehrstoffe, die Entzündungen bekämpfen. Auch das Gehirn macht Großputz. Über ein spezielles Reinigungssystem werden Abfallstoffe ausgeschwemmt, während Erinnerungen sortiert und gefestigt werden. Sogar die Haut nutzt die Nacht, um sich zu regenerieren und neue Zellen zu bilden. Schlaf bedeutet also nicht Stillstand, sondern ist die wichtigste Reparaturzeit für Körper und Gehirn.
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0: zwei Powerfrauen habe ich gleich hier im Feel Good Feiertag auf Radio Grün-Weiß. Mit dabei ist nämlich Melissa Naschenweng und den Anfang, den macht dann gleich diese Hammerfrau. Freut euch auf Anastasia.
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0: Grüß euch, liebe Zuhörer von Radio Grün-Weiß, da ist die Melissa Naschenweng und mit dem nächsten Song möchte ich euch den Tag verschönern.
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0: Gleich hat Marlene Baumgartner die Freizeittipps für euch. Davor aber noch ein richtig lässiges Hit-Doppelpack mit dabei. Falco und den Anfang, den machen gleich einmal die Burschen von The Boss House.
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0: Und von Amerika geht's jetzt zurück in die Steiermark und Marlene Baumgartner, die hat jetzt wieder ein paar Freizeittipps für uns.
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3: Am Freitag startet Frohnleiten in den Blasmusiksommer. Um 17 Uhr verwandelt sich der Hauptplatz in eine musikalische Bühne unter freiem Himmel. Den Auftakt, den macht der Musikverein Frohnleiten. Der Eintritt ist frei. Am Samstag findet von 10 bis 16 Uhr wieder der Gesäuse-Spezialitätenmarkt beim Stift Admont statt. Regionale Produzenten präsentieren hochwertige heimische Lebensmittel und Spezialitäten. Weitere Informationen gibt's unter stiftadmont.at. Ebenfalls am Samstag und Sonntag feiert die Ortsmusikkapelle Mautern ihr 155-jähriges Bestehen am Hauptplatz. Auf dem Programm stehen unter anderem ein Sternmarsch, Gästekonzerte, Frühschoppen und natürlich allerhand musikalische Unterhaltung. Am Samstag um 18 Uhr steht im Stiftsgymnasium Admont die Oper La Traviata in Kammerfassung auf dem Programm. Die neue Interpretation des Klassikers verspricht einen intensiven und nahbaren Opernabend. Infos und Tickets gibt's unter stiftadmont.at. Und was auch immer ihr auch unternehmt, wir wünschen dabei ganz viel Spaß und gute Unterhaltung.
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In der nächsten Stunde geht es hier im Feelgood Feiertag auf Radio Grün-Weiß unter anderem um Handyregeln in einer Beziehung. Und ja, Musik habe ich natürlich auch noch einiges im Programm, auch in dieser Stunde. Und jetzt gibt es aber einmal wirklich altbekannte Musik von Peter Schilling. Viel Spaß mit Major Tom.

0: in unserer Datenbank geschaut und habe mal Silbermond eingegeben. Und da habe ich wirklich eine richtig coole Nummer gefunden. Bestes Leben habe ich nämlich gleich für euch hier auf Radio Grün-Weiß. Schönen guten Morgen, schönes Aufstehen am Feiertag.
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1: Im Studio Hannes Harp. Ein großer diplomatischer Erfolg für Österreich. Unser Land hat sich gestern überraschend klar gegen Deutschland im Kampf um einen Sitz im Weltsicherheitsrat durchgesetzt. Mit 131 Stimmen auf der UNO-Generalversammlung in New York. Deutschland geht leer aus. Der zweite Sitz geht an Favorit Portugal. Außenministerin Beate Meindl-Reisinger freut sich in einem ersten Statement. Schließlich hat sich Österreich schon vor 15 Jahren um den nichtständigen Sitz beworben.
2: Dieses hartnäckige Dranbleiben, glaubhaft sein, ein Dialogpartner zu sein, dieser aktive Outreach in die Welt, das hat sich wirklich bezahlt gemacht. Wir haben jetzt einen Platz, einen Sitz, eine Stimme am wichtigen Tisch des Sicherheitsrats und können damit Teil der Weltgemeinschaft sein und mitbestimmen, wenn es um Frieden, um Sicherheit und Stabilität geht. Und Österreich hat natürlich damit auch ein ganz anderes Standing jetzt in der Weltgemeinschaft.
1: Auch Bundespräsident Alexander Van der Bellen sieht es als großartigen Erfolg. Die Grünen etwa sprechen davon, dass die Verantwortung Österreichs nun wachse. Weg frei für erste Verhandlungen für eine EU-Mitgliedschaft für die Ukraine und Moldau, das erklärt die zypriotische EU-Ratspräsidentschaft auf der Plattform X. Diesen Schritt hat Ungarn bisher blockiert. Das Okay gibt es jetzt, weil Ungarn und die Ukraine den Streit über Rechte ungarischer Minderheiten beendet haben. Für ein beschleunigtes Verfahren für die Ukraine gibt es von Ungarns Premier Magyar eine Absage. Er will sich aber kommende Woche mit dem ukrainischen Präsidenten Selenskyj treffen. Ein defektes Hochspannungskabel hat vergangenen Sonntag den Bahnverkehr auf der Weststrecke bei St. Pölten lahmgelegt, statt wie ursprünglich vermutet ein Vogel. Das ist jetzt das Ergebnis der Techniker. Dadurch war der Zugverkehr stundenlang unterbrochen. Die ÖBB mussten die Passagiere mit Ersatzbussen zum nächsten Bahnhof bringen. Trotz gut gebuchter Hotels und steigender Nächtigungszahlen steht der Tourismus in Österreich wirtschaftlich unter Druck. Steigende Kosten, hohe Steuern und Abgaben sowie weltweite Unsicherheiten durch Konflikte im Nahen Osten lassen die Gewinne schrumpfen. Das zeigt das aktuelle Tourismusbarometer von Deloitte und der österreichischen Hotelvereinigung. Die Urlauber gehen weniger oft essen oder verzichten auf Upgrades wie Massagen. Das bringt viele Betriebe dazu, ihre Geschäftsmodelle anzupassen.
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3: Wer kann, soll das schöne Wetter am heutigen Feiertag gut auskosten. Bei viel Sonne gehen sich 20 bis 28 Grad aus. Mehr Wolken ziehen im Westen durch, in Vorarlberg und Tirol. Hier kann es am Abend und in der Nacht auch schon zu regnen beginnen. Morgen wird es dann im ganzen Land nass.
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4: Ein freier Tag ist ein guter Tag, aber warum ist heute eigentlich frei? Was wird zu Fronleichnam eigentlich genau gefeiert? In dieser Stunde bringe ich Licht ins Dunkle und viel musikalische Power zu euch nach Hause. Genießt den heutigen Feiertag. Guten Morgen.
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Heute ist von Leichnam ein Feiertag mit langer Tradition und vielen schönen Bräuchen. Guten Morgen hier auf Radio Grün-Weiß. Ich bin Karin Feiler. Ja, und in vielen Orten der Steiermark ziehen heute wieder festliche Prozessionen durch die Straßen, begleitet von Musik, Blumen und geschmückten Häusern. Interessant ist auch der Ursprung des Festes. Von Leichnam wird manchmal als der fröhliche Gründonnerstag bezeichnet, denn während am Gründonnerstag an das letzte Abendmahl erinnert wird, steht dort die Karwoche im Zeichen der Besinnung. Das Fest der Eucharistie wird deshalb erst 60 Tage nach Ostern in einem feierlichen Rahmen begangen. Ob ihr heute den Feiertag ganz gemütlich genießt, einen Ausflug macht oder eine Prozession besucht, wir wünschen euch einen angenehmen Fronleichnamstag und begleiten euch natürlich weiter mit der besten Musik für euren Feiertag.

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2: Im Studio Hannes Harp. Österreichs Fußballnationalteam sitzt im Flieger am Weg zur Fußball-WM in die USA. Am Vormittag hat unter anderem Bundespräsident Alexander Van der Bellen Österreichs Nationalelf verabschiedet. Mit motivierenden Worten für die kommenden Spiele. Auch die Mannschaft konzentriert sich im Trainingscamp in Santa Barbara auf den Turnierstart, sagt Kapitän David Alaba.
3: Ich glaube, wir wissen alle seit klein auf, wie wichtig das erste Spiel ist in einem Turnier. Das war in der Jugend schon so und das ist, glaube ich, jetzt noch immer so. Dementsprechend ist, glaube ich, der Fokus wirklich aufs erste Spiel dann. Und dann wollen wir dann einfach in einen Flow kommen, so dass wir dann nicht nur unser Ziel erreichen, sondern schon auch irgendwo Geschichte schreiben.
2: Viele tröstende Worte hat es vor Abflug für WM-Pechvogel Christoph Baumgartner gegeben, der ja wegen einer Muskelverletzung ausgefallen ist. Die Menschen in Österreich rauchen immer öfter geschmuggelte oder gefälschte Zigaretten. Im Vorjahr sind 20 Millionen Packerl an unversteuerten oder falschen Zigaretten geraucht worden. Dem Staat ist 128 Millionen Euro an Steuergeld entgangen, zeigte eine Studie des Unternehmensberaters KPMG. Während in Österreich knapp 5% der Zigaretten illegal sind, ist der europaweite Schnitt bei 11%. Der Libanon und Israel sind sich über eine Waffenruhe einig. Das ist das Ergebnis der Verhandlungen in der US-Hauptstadt Washington. Bedingung dafür ist unter anderem, dass die vom Iran unterstützte Hisbollah-Miliz das Feuer auf Israel einstellt. Die Angriffe Israels gehen inzwischen aber weiter. Eine weitere Niederlage im Iran-Krieg gibt es für US-Präsident Trump. Das US-Repräsentantenhaus hat gestern eine sogenannte Kriegsbefugnis-Resolution beschlossen, die Macht Trumps einschränken und den Krieg so beenden soll. Die Weltraumfirma SpaceX von US-Milliardär Elon Musk will nun offiziell an die Börse gehen. SpaceX will damit umgerechnet über 60 Milliarden Euro am Markt einsammeln. Das wirkt sich direkt, zumindest am Papier, auf das Vermögen von Elon Musk aus. Er dürfte mit dem Börsengang die Marke von 1 Billion US-Dollar Vermögen überschreiten. Am Mount Everest ist ein 6 Tage lang vermisster und bereits für tot gehaltener Bergführer wieder aufgetaucht. Ein erfahrener Sherpa ist lebend in der Nähe des Basislagers gefunden worden. Er soll auf eigene Faust dorthin zurückgekehrt sein, schreiben die nepalesischen Behörden. Ein Hubschrauber hat den Mann in ein Spital gebracht. Die Bergsteigersaison geht für heuer am höchsten Berg der Welt inzwischen zu Ende. Über 1000 Bergsteiger haben den Gipfel bisher erreicht.
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4: Ja, es ist momentan ein bisschen ein Hin und Her. Heute wieder ein recht sommerlicher Tag in der Steiermark. Viel Sonne und nur ein paar dünne Wolken am Nachmittag. Warm wird's nach dem kalten Tagesstart heute auch noch mit Höchstwerten von 22 bis 27 Grad. Aktuell sind schon verbreitet über 20 Grad. 20 genau in Knittelfeld am Hauptplatz. 22 Grad beim Eisernen Tor in Graz. 21 Grad bei euch in Lassing. Und in Lebring sind's momentan 23 Grad. Morgen am Freitag, da ist dann schon wieder alles an. Der Tag, der ist nass und kühl, es regnet teilweise sogar kräftig und auch nach Regenstopp am Nachmittag dauert es dann, bis sich die Sonne zwischendurch etwas zeigen kann. Es wird eben kühler auch mit 14 bis 21 Grad, nur wärmer wird es dann wieder am Wochenende.
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4: Um 12:03, wir sind bei euch im Auto. Es ist viel los am verlängerten Wochenende. A2 Südautobahn Richtung Klagenfurt, da gibt es eine Blockabfertigung vor dem Herzogbergtunnel wegen Überlastung. Zeitverlust hier 40 Minuten. Es staut auf der A9 Bürnautobahn Richtung Linz bei Kammern wegen Überlastung plus 10 Minuten. Dann Stau ab Gersdorf Richtung Süden wegen Überlastung vor dem Grenzübergang, 20 Minuten Zeitverlust. Auch am alten Grenzübergang in Spielfeld auf der B76 staut. Hier ein Plus von mindestens 10 Minuten. Stau auf der Semmering-Schnellstraße S6 Richtung Wien, und zwar bei St. Marein im Baustellenbereich. Auch hier verliert er mindestens 10 Minuten. B320 Enstallstraße Richtung Altenmarkt, auch hier staut's zwischen Wörschach und Steinach. Ihr braucht hier 40 Minuten länger. Und in Heiligenkreuz am Wasen, da ist die Ortsdurchfahrt gesperrt heute bis 17 Uhr aufgrund einer Veranstaltung. Ich wünsche gute Nerven ins Auto und eine gute Fahrt.
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4: Mahlzeit Steiermark, am Feiertag, da schmeißen wir auch heute zu Frau Leichnam wieder das Wunschradio an, also 3 Stunden lang nur Musik, die ihr euch bestellt. Das geht wie immer über alle Kanäle, die ihr schon kennt. Telefonisch 038 42 43 3x die 0 43 mit der Durchwahl 44 auf die Wunschbox. Ich empfehle auch immer, eine Sprachnachricht auf WhatsApp zu schicken. 0664 22 22 99 4 oder einfach über unsere Radio Grün-Weiß App, dort einfach auf Musikwunsch über die Homepage. Wie immer, alles ist offen, wir starten rein. Ich wünsche euch auf jeden Fall einen super schönen und entspannten Feiertag und das natürlich dann mit der Musik, die ihr hören wollt. Radio Grün-Weiß mit Michi Datschel, Mahlzeit Steiermark.

Schön, dass Radio Grün-Weiß an eurem hoffentlich ganz entspannten Feiertag auch mit dabei ist, mit dem Wunschradio heute zu von Leichnam. Normalerweise, wenn wir das Wunschradio sonntags immer starten, dann haben wir ja schon 2 Stunden richtig viel coole Volksmusik hinter uns. Das ist halt am Feiertag nicht so. Deshalb darf ich jetzt auch den Wunsch vom Johann aus Graz, nämlich einen Oberkrainer Wunsch, sehr gerne ins Programm mit reinnehmen. Ja, die Oberkrainer Sascha Ausenig, die dürfen einfach nicht fehlen hier bei uns. Schönen Feiertag.

Radio Grün-Weiß am Feiertag mit der Musik, die ihr hören wollt hier auf Radio Grün-Weiß. Es geht jetzt weiter mit Musik aus Kärnten. Geschrieben hat uns die Manuela mit lieben Feiertagsgrüßen für meine Mama, die Anita, und meinen Verlobten, den Kali, zu Hause in Leoben, und zwar ganz genau in Leoben-Lerchenfeld. Und wie gesagt, Musik aus Kärnten. Von der goldenen Stimme nämlich gleich vom Wörthersee. Das ist Silvio Samoni für euch. Dieses Lied der Liebe.

0: Ein schöner Tag. Und noch besser natürlich mit Radio Grün-Weiß. Das waren die Toten Hosen im Wunschradio. Jetzt hat mich gerade noch ein Song Contest Wunsch erreicht. Ja, was ihr hören wollt, das spielen wir. Und zwar gleich nach einer kurzen Pause wieder.
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Für die Marianne aus Mürz, Zuschlag, Lobo, I'd love you to want me. So klingt Radio Grün-Weiß, wenn ihr die Playlist mitgestaltet. Und so klingt's auch für meinen Sohn Anton, der gerade mit Oma, Opa, Onkel Felix und Florian am Campen ist in Zeltweg. Einen schönen Urlaub euch von der Nadine aus Stößing. Tommy Cash, Espresso Macchiato.

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0: Liebe Grüße mit Share, Save Up All Your Tears auf eine sonnige Terrasse in Graz. Liebe Grüße an den Markus. Vielen Dank für deinen Musikwunsch. Von der Steiermark geht's jetzt weiter Richtung Westen. Wir nehmen einige Kilometer auf uns und landen dann im Ländle. Von da hat sich der Stefano auf WhatsApp gemeldet, ganz genau aus der Landeshauptstadt aus Bregenz. Und Pizzeria und Jaus mit ihrer aktuellen, und die passt so richtig an einem warmen Tag. Die ist gewünscht. Gleich, kaltes Bier.
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Ich hoffe, ihr verbringt einen schönen Feiertag. Natürlich mit Radio Grün-Weiß. Wir spielen euch die Musik dazu, damit ihr eben ganz, ganz gut durch diesen Feiertag kommt. Mit eurer Wunschmusik. Das ist ja das Wunschradio. Und ja, viel Zeit haben wir auch gar nicht mehr. Deshalb machen wir jetzt noch einen Ausflug ins Murtal. Die Silvia aus Fonsdorf hat mich angerufen. Für den Enkel, den Paul. Ja, die Jungen, die feiern den Song Contest schon. Das merkt man auch. Der heurige Siegertitel. Manche tun sich beim Aussprechen schon ein bisschen schwer. Bangaranga, Künstlerin Dara. Also die sollte man sich merken. Dara mit Bangaranga.

0: Die Nokis, die dürfen sowieso nie fehlen im Wunschradio. Von der Andrea aus der Weststeiermark, aus Volzberg, für ihren Schatz, den Franz. Sommerlich, wie dieser Tag halt ist, geht's jetzt dann gleich im Wunschradio zu Ende. Die Janine hat gesagt, Jerusalem hat lange jetzt nicht gehört. Ja, vor 6 Jahren ist der auf und ab gelaufen im Sommer. Mit dem verabschiede auch ich mich, liebe Janine, für dich. Ich mache dir noch eine Freude. Das war das Wunschradio am heutigen Feiertag. Wer es heute nicht geschafft hat, am Sonntag ab 12 habe ich schon wieder für euch Wunschradiodienst. Da gibt's die nächste Gelegenheit. Michi Datschel, mein Name. Schönen Feiertagnachmittag.
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2: Im Studio Hannes Harp. Auf Österreichs Straßen sind wieder mehr Autostopper zu sehen. Der ÖMTC informiert heute, dass man nur an übersichtlichen Straßenstellen, an denen Fahrzeuge sicher stehen bleiben können, Autostoppen darf. Direkt auf Autobahnen und Schnellstraßen ist Trampen verboten. Außerdem gibt es in ganz Österreich unterschiedliche Alterslimits, sagt Sprecherin Verena Bronebner.
3: Es gibt in jedem Bundesland eigene Regeln oder keine Regeln. Keine gesetzliche Altersgrenze, dafür gibt es zum Beispiel in Wien, Niederösterreich, Burgenland. In anderen Bundesländern wie Kärnten oder Vorarlberg ist es ab 14 erlaubt. Natürlich immer mit Einverständnis der Eltern, es handelt sich ja um Minderjährige. Oder in der Steiermark ab 16.
2: Als günstige Alternative zum Autostoppen rät der ÖMTC zu Fahrgemeinschaften über Mitfahrbörsen. EU-Migrationskommissar Magnus Brunner will so schnell wie möglich die Grenzkontrollen im Schengen-Raum abschaffen. Wegen der Reformen in der EU-Migrationspolitik sei es möglich, die Kontrollen schrittweise zurückzufahren, hat er beim Treffen der EU-Innenminister in Luxemburg gesagt. Eine Absage kommt dahingehend vom deutschen Innenminister Alexander Dobrindt. Er will an Grenzkontrollen festhalten, weil sie wirkungsvoll gegen illegale Einwanderer seien. Die Wiener Polizei hat 14 Jugendliche ausgeforscht. Sie sollen von März bis April in den Bezirken Döbling und Penzing über 12-mal Minderjährige ausgeraubt haben. Sie haben ihren Opfern Geld, Wertgegenstände und Kleidung abgeknöpft. Wer sich weigerte, hat Tritte und Schläge abbekommen. 11 der Verdächtigen sind über 14, weitere 3 sind 12 und 13 Jahre alt. 7 der strafmündigen Jugendlichen sind in eine Justizanstalt gebracht worden. Nach monatelanger Funkstille hat die US-Raumfahrtbehörde NASA den Einsatz ihrer Mars-Sonde MAVEN beendet. Ziel der Mission ist es gewesen, die Atmosphäre des roten Planeten zu untersuchen. Seit Dezember hat die Sonde aber aufgehört, Daten zu senden. MAVEN hat aber gute Dienste geleistet. Ursprünglich war der Einsatz für 1 bis 2 Jahre geplant. Am Ende hat die Sonde über 10 Jahre Daten zur Erde geschickt. Die Kryptowährung Bitcoin ist weiter auf Talfahrt. Der Kurs der bekanntesten Digitalwährung ist zeitweise auf umgerechnet knapp 53.000 Euro gelegen. Das ist der tiefste Stand seit Anfang Februar. Marktkenner glauben, dass künftig noch mehr Geld am Markt umgeschichtet werden könnte und etwa viel Geld aus Kryptowährungen rund um den milliardenschweren Börsengang von Elon Musks SpaceX flüssig gemacht werden könnte.
0: Unser Steiermark-Wetter.
4: Der heutige Feiertag weiterhin meist sonnig, auch die Temperaturen mit 22 bis 27 Grad wirklich angenehm und warm. Am Nachmittag, da können jetzt maximal ein paar dünne Wolken mitmischen. 21 Grad sind es momentan in Afflens, 20 Grad werden gemessen beim Stift in Seckau, 22 Grad bei euch in Birkfeld und beim Schloss Seckau in Leibniz wirklich sommerlich schon mit 25 Grad. Der Fenstertag morgen, der ist dann aber verregnet, besonders am Vormittag ist es überall nass, in einigen Regionen, da kann der Regen auch wirklich intensiv sein und auch die Temperaturen stürzen ab. Morgen nur 14 bis 21 Grad. Abkühlung morgen also, bevor es dann am Wochenende wieder sommerlich und warm wird.
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4: Um 15 Uhr und 4 Minuten. Es wird weniger, aber meldet uns noch immer Zeitverlust und Stau. A9 Pyrenautobahn und zwar vorm Grenzübergang Spielfeld plus 20 Minuten. Auch am alten Grenzübergang auf der Bundesstraße B67 dauert es ein paar Minuten länger. A2 Südautobahn Richtung Klagenfurt nach wie vor Stau. Der ist aber etwas besser geworden zwischen Steinberg und dem Backsattel. Hier noch rund 20 Minuten Zeitverlust. Und nicht zu schnell, eure Geschwindigkeit wird gemessen. Danke Gabi in Heiligenkreuz. Am Wasen, nein, das ist noch nicht die Geschwindigkeit. Die Geschwindigkeitskontrolle ist auf der B76 auf der Flughafenstraße in der 70er-Zone, wenn ihr Richtung Karlsdorf unterwegs seid. In Heiligenkreuz am Wasen, da gibt es auch was, da ist nämlich die Ortsdurchfahrt gesperrt, noch bis 17 Uhr wegen einer Veranstaltung. 038 42 43 und dreimal die 0, gute Fahrt.
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0: Auf jeden Fall ganz entspannt auch sein. Ronan Keating hat jetzt dafür gesorgt auf Radio Grün-Weiß. Und damit uns die Musik nicht ausgeht, ja, das tut sie sowieso nie, aber dafür sorgen gleich zwei österreichische Künstler. Einerseits einmal der Thorsten Einerson, der schickt uns da ein SOS. Und ebenfalls aus Österreich, STS.
1: Du bleibst halt noch bei mir.
0: Ja, das ist Mitsing-Garantie hier bei unserem Feelgood-Feiertag. Alles in 3 Minuten.
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0: So klingt der Feiertag hier bei uns auf Radio Grün-Weiß. Gute Nachrichten von den Straßen B23, die Landsattelstraße zwischen Kapellen und Kohleben. Die Unfallstelle, die ist hier geräumt und auch kein Brandereignis auf der A9 bei Kammern. Also auch hier freie Fahrt, kommt guter neuer Ziel. Ja, vielleicht am Weg zum Sport. Sportlich war es auf jeden Fall gestern am Abend schon. Und zwar in der bei der HSG Graz im unteren Playoff der Handballliga Austria gegen den oftmaligen Meister Bregenz. Nach einer schwachen Vorstellung die HSG Graz beendet damit 29:32 Niederlage gegen Bregenz. Die heurige Meisterschaft, Routinier Lukas Schweighofer.
1: Das Spiel heute hat ein bisschen unsere Saison wiedergespiegelt. Erste Halbzeit war mal super, zweite Halbzeit leider ein bisschen das Spiel hergeschenkt und deswegen auch verloren. Hat sich ein bisschen durch die ganze Saison gezogen. Jetzt haben wir ein paar Wochen Pause und dann werden wir im Juli wieder voll angreifen und nächste Saison gibt es nur Ziel Viertelfinale.
0: Na, generell blickt Schweighofer eher nüchtern auf die ganze abgelaufene Saison zurück und sagt dazu:
2: Das war alles andere als ein Spaß, diese letzten Wochen in der Abstiegsrunde. So eng wie es dieses Jahr war, das hat natürlich uns allen sehr viel abverlangt. Was wird in Zukunft passieren? Es wird sicher einige Abgänge geben bei uns, aber werden auch sicher einige Spieler dazukommen. Und dann werden wir wieder voller Motivation in die neue Saison starten und wieder angreifen.
0: Die HSG Graz wird dennoch mit erhobenem Haupt in die kommende Meisterschaft starten.
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0: Schlaf natürlich wichtig für uns alle ist, auch wenn wir oftmals zu wenig davon bekommen. Das wissen wir wahrscheinlich eh alle und ich bin auch nicht Mama oder Papa. Ihr müsst früher ins Bett, aber es ist schon ein Wahnsinn, was unser Körper da im Schlaf so alles leistet und warum der auch so wichtig ist.
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2: Habt ihr gewusst, dass euer Körper nachts zur eigenen Reparaturwerkstatt wird? Während wir schlafen, ist unser Körper alles andere als inaktiv. Er arbeitet auf Hochtouren, um Schäden des Tages zu beheben, Zellen zu erneuern und das Immunsystem zu stärken. Im Tiefschlaf werden Wachstumshormone ausgeschüttet, die Muskeln und Gewebe reparieren. Gleichzeitig produziert der Körper vermehrt Abwehrstoffe, die Entzündungen bekämpfen. Auch das Gehirn macht Großputz. Über ein spezielles Reinigungssystem werden Abfallstoffe ausgeschwemmt, während Erinnerungen sortiert und gefestigt werden. Sogar die Haut nutzt die Nacht, um sich zu regenerieren und neue Zellen zu bilden. Schlaf bedeutet also nicht Stillstand, sondern ist die wichtigste Reparaturzeit für Körper und Gehirn.
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0: Der Donnerstagnachmittag hier bei uns auf Radio Grün-Weiß gleich mit Texas Lightning. No, no, never. Und dann um 17 Uhr natürlich wieder pünktlich informiert mit den Nachrichten.
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2: Im Studio Hannes Harp. Die Grenzkontrollen innerhalb der Schengen-Grenzen sind derzeit ein Streitthema am EU-Innenministertreffen in Luxemburg. Nachdem die Mitgliedstaaten die Reformen der EU-Migrationspolitik beschlossen haben, müssen die Grenzkontrollen weg, sagt EU-Migrationskommissar Magnus Brunner.
3: Wir haben ja gesehen in den letzten Wochen, dass gerade an der Grenze zu Luxemburg die Grenzkontrollen zurückgenommen worden sind. Auf der Autobahn, auf der Schengener Autobahn, aber dann auch auf der Autobahn Trier wurden die Grenzkontrollen zurückgefahren und ja, schrittweise. Und ich glaube, jetzt ist der richtige Zeitpunkt. Ich weiß, Deutschland hat es verlängert bis September.
2: Der deutsche Innenminister Dobrindt will dabei bleiben, weil die Grenzkontrollen gegen illegale Einwanderer funktionieren. Deutschland kontrolliert wie Österreich seine Grenzen zu den Nachbarstaaten. Was die Menschen in Europa derzeit beschäftigt, zeigt das aktuelle JetEurope-Barometer. Es sind vor allem die Beziehungen zwischen den USA und der EU unter Präsident Trump, künstliche Intelligenz sowie die steigenden Kosten für das tägliche Leben. Auch die Zukunft der Demokratie in Europa macht den Menschen Sorgen. Das ist bei einer Analyse der Fragen herausgekommen, die die Menschen an den Chatbot JetEurope gestellt haben. Straftaten im Zusammenhang mit Rechtsextremismus sind in Österreich zuletzt gestiegen. Das zeigt eine parlamentarische Anfrage der Grünen an Justizministerin Sporrer. Im Jahr 2024 hat es rund 180 Verurteilungen nach dem Verbotsgesetz gegeben. Im Vorjahr waren es dann 200 Verurteilungen, also rund 9% mehr. Noch deutlicher zeigt sich das bei den Vergleichen. Da haben bei fast einem Drittel der Fälle die Beschuldigten etwa gemeinnützige Arbeit gemacht. Am Mount Everest ist ein 6 Tage lang vermisster und bereits für tot gehaltener Bergführer wieder aufgetaucht. Ein erfahrener Sherpa ist lebend in der Nähe des Basislagers gefunden worden. Er soll auf eigene Faust dorthin zurückgekehrt sein, schreiben die nepalesischen Behörden. Ein Hubschrauber hat den Mann in ein Spital gebracht. Die Bergsteigersaison geht für heuer am höchsten Berg der Welt inzwischen zu Ende. Über 1000 Bergsteiger haben den Gipfel bisher erreicht.
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4: Heute, da bleibt es noch trocken. Der Fenstertag morgen, der ist dann aber verregnet. Bereits in der Nacht ziehen die Schauer in die Steiermark. Besonders morgen am Vormittag wirklich überall nass. In einigen Regionen noch wirklich intensiver Regen. Auch die Temperaturen, die stürzen am Fenstertag ab. Nur 14 bis 21 Grad werden es morgen. Abkühlung gibt es also, bevor es dann wieder ein sommerliches Wochenende gibt. Das wird nämlich fast durchgehend trocken und auch wieder deutlich wärmer als der morgige Freitag.
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4: Punktgenau 17 Uhr und 3 Minuten. Nur noch eine Meldung von der L303 Predinger Landesstraße. Die ist gesperrt aufgrund einer Veranstaltung noch eine Stunde lang zwischen Kleinstädten und Preding. Und nicht zu schnell, ihr werdet geblitzt. Danke Heli auf der B76. Das ist die Grazer Straße kurz vor der Auffahrt Graz Nord in der 50er-Zone. Gute Fahrt.
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4: Ja, und natürlich haben wir auch am Feiertag unser Kalenderblatt zum jeweiligen Tag mit dabei, mit im Gepäck. Das gibt's in dieser Stunde und ganz interessant, das endet ja immer mit unserem Tageshit. Den kennt jeder und da denkt jeder, ist ein wahnsinnig erfolgreicher Titel. Ja, er war schon erfolgreich, aber er war gar nie ganz vorne in den Charts. Wer das ist und was das für ein Song ist in dieser Stunde hier bei mir. Jetzt starten wir mal mit Musik rein. Bizarra und Jaus, schönen Feiertag.
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0: fehlen darf Ivo auf Radio Grün-Weiß. Ja, vielleicht geht's jetzt übers verlängerte Wochenende wieder mal ins Kino. Der, ich weiß nicht, gefühlt hundertste Teil von Scary Movie, der ist jetzt auch im Kino. Aber natürlich nicht nur das. David Bleiberger keins.
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3: Okay, ich schlag mal schnell die Bibel zu.
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4: He-Man und Masters of the Universe! Ich bin Adam, Prinz von Eternia und Verteidiger der Geheimnisse von Schloss Grayskull.
5: Ja, vor allem Kinder der 1980er Jahre werden sich noch an Masters of the Universe erinnern können. Jetzt bekommt der Held He-Man einen neuen Film. Mattel will damit an die goldenen Zeiten von 1986 anknüpfen, als das Franchise 400 Millionen Dollar eingespielt hat, bevor der Markt ein Jahr später völlig zusammengebrochen ist.
4: Wunderbare Geheimkräfte erschlossen sich mir, als ich eines Tages mein Zauberschwert ausstreckte und sagte, ich habe die Kraft!
5: Ob die Kinder von heutzutage noch Interesse an den 80er Jahre Muskelbergen haben, wird sich zeigen. Masters of the Universe muss zumindest 400 Millionen Dollar einspielen, um profitabel zu sein.
6: Erkennst du es etwa nicht?
7: Sollte ich?
6: Ja, natürlich, ja, solltest du. Das ist mein Refrain und mein Vers, den Song habe ich geschrieben.
5: Es gibt einen neuen Trailer zu Power Ballad. Der Film handelt von Hochzeitssänger Rick, der bei einem Auftritt zufällig auf eine ehemalige Boyband-Sensation trifft. Als der Boyband-Sänger dann einen alten Song von Rick stiehlt, begibt er sich auf eine Mission, um seine Anerkennung zurückzubekommen.
6: Ich habe schon nach 2 Minuten gemerkt, dass du nicht nur so ein Boyband-Typ bist. Und du bist viel zu gut für diese Hochzeitsband.
5: Paul Rudd und Nick Jonas übernehmen die Hauptrollen und am 25. Juni erscheint Power Ballad dann auch schon in den heimischen Kinos.
7: Sollen wir uns drücken?
8: Würde ich echt gerne, aber ich bin jetzt Republikanerin, also sollte ich wohl Rassistin sein.
9: Oh, Kleine, ich glaube, alle Weißen sind Rassisten, also komm her.
8: Okay.
5: Und in den 2000er Jahren waren sie allgegenwärtig. Die Scary-Movie-Filme, die mit ihrer Parodie von Horrorfilmen den Zahn der Zeit getroffen haben. 26 Jahre nach dem ersten Teil startet jetzt eine Neuauflage in den Kinos.
10: Wir haben gehört, hier steckt eine Halloween-Party. Wir sind hier, um zu trinken, schlechte Musik zu hören und halbschwule Sachen zu machen.
6: Wieso nur halbschwul?
5: Neben Horrorklassikern wie Scream nehmen die Macher diesmal auch moderne Phänomene wie die Cancel Culture aufs Korn. Ein Muss für Fans des speziellen Klamauk-Humors. Wer aber damals schon nichts damit anfangen konnte, wird vermutlich auch diesmal nicht warm damit werden.
6: Wir sind wieder da.
5: Viel Spaß im Kino. David Bleiberger-Kreinz. Unterhaltungsredaktion.
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0: Cooler Hit aus dem Feuer von den Schürzenjägern hier bei uns am Feelgood-Feiertag. Es ist Feiertag, es ist ein verlängertes Wochenende. Ja, und wohin übers Wochenende? Also möglich wäre es zum Beispiel nach Admont, nach von Leiten oder nach Mautern. Marlene Baumgartner.
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3: Am Freitag startet von Leiten in den Blasmusiksommer. Um 17 Uhr verwandelt sich der Hauptplatz in eine musikalische Bühne unter freiem Himmel. Den Auftakt, den macht der Musikverein von Leiten. Der Eintritt ist frei. Am Samstag findet von 10 bis 16 Uhr wieder der Gesäuse-Spezialitätenmarkt beim Stift Admont statt. Regionale Produzenten präsentieren hochwertige heimische Lebensmittel und Spezialitäten. Weitere Informationen gibt's unter stiftadmont.at. Ebenfalls am Samstag und Sonntag feiert die Ortsmusikkapelle Mautern ihr 155-jähriges Bestehen am Hauptplatz. Auf dem Programm stehen unter anderem ein Sternmarsch, Gästekonzerte, Frühschoppen und natürlich allerhand musikalische Unterhaltung. Am Samstag um 18 Uhr steht im Stiftsgymnasium Admont die Oper La Traviata in Kammerfassung auf dem Programm. Die neue Interpretation des Klassikers verspricht einen intensiven und nahbaren Opernabend. Infos und Tickets gibt's unter stiftadmont.at. Und was auch immer ihr auch unternehmt, wir wünschen dabei ganz viel Spaß und gute Unterhaltung.
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0: Solarkreis am Feelgood-Feiertag auf Radio Grün-Weiß. Marlene Baumgartner, die hat sich wieder für euch angeschaut, diesen heutigen Tag. Das ist der 4. Juni, es ist Feiertag. Ja, was es mit dem Feiertag auf sich hat und was der Tag sonst noch so zu bieten hat.
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2: Wir haben den 4. Juni, einen schönen Feiertag wünsche ich euch. Und heute ist ja von Leichnam ein katholischer Feiertag, an dem die Gegenwart Jesu Christi im Sakrament der Eucharistie gefeiert wird. Bei uns in der Steiermark gibt's wieder viele Prozessionen durch die Straßen. Die größte ist in Graz. Jetzt aber weiter zum Blick in die Geschichte. 1964 haben die Beatles ihre erste Welttournee gestartet. Losgegangen ist es in Kopenhagen. Das Konzert am 4. Juni hat den Auftakt von insgesamt 30 Konzerten markiert. Im August ist die Tour in England dann zu Ende gegangen. Skurrile Feiertage gibt's ja immer wieder. Und heute wird in den USA der National Cheese Day, also der Tag des Käses, gefeiert. Ich weiß ja nicht, wie es euch geht, aber ich werde den Tag heute gebührend feiern mit mindestens einem Käsebrot. Geburtstag hätte heute der russische Aktivist Alexei Nawalny. Er galt über Jahre als die bekannteste Oppositionsfigur Russlands und ist weltweit zum Symbol des Widerstands gegen die Regierung von Wladimir Putin geworden. Geburtstag feiert heute der deutsche Fußball-Weltmeister Lukas Podolski. Er wird 41. Und jetzt geht's noch nach Hollywood.
3: And the Oscar goes to Angelina Jolie.
2: Angelina Jolie feiert nämlich ihren 51. Geburtstag. Seit Jahrzehnten gehört sie ja zu den bekanntesten Gesichtern der Filmszene und engagiert sich außerdem auch für zahlreiche humanitäre Projekte weltweit.
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0: Aus dem Jahr 1983, ganz interessant, wer hätte das gedacht, nur auf Platz 8 in den österreichischen Charts. The Police und Every Breath You Take. In Großbritannien auch nicht auf Stockerl geschafft, dort immerhin auf Platz 4.

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Feelgood-Feiertag hier bei uns auf Radio Kronweiß. Und das war's auch schon wieder von mir. Ich darf mich verabschieden, entlasse euch sozusagen an diesem Feiertag. Ja, mit noch vielen Sonnenstrahlen in den Abend hinein. Verbringt ihn schön, verbringt ihn gut. Vielleicht habt ihr ja morgen auch frei am Fenstertag, so wie ich zugegeben. Wir hören uns dann am Sonntag wieder mit dem Wunschradio ab 12. Michi Datschel mein Name. Noch einen schönen Donnerstagabend.

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1: Im Studio Michael Schäder. Schengen muss funktionieren. EU-Migrationskommissar Brunner will, dass die Grenzkontrollen innerhalb der Union wegfallen, nachdem sich die EU-Staaten auf neue Asylregeln geeinigt haben. Unter anderem Deutschland will an den Grenzkontrollen weiter festhalten. Auch Österreich gehört zu den Ländern, die ihre Grenzen zu den Nachbarstaaten kontrollieren. Ein Konzept, das funktioniert hat, sagt Innenminister Gerhard Karner.
2: Und wir haben jetzt auch unsere Grenzkontrollen weiterentwickelt, dass wir ganz stark von direkter Grenzpunkt hin mehr Richtung Grenzraumkontrolle gehen, was auch für die Bevölkerung wichtig ist und die Polizei sehr genau erkennt, wo potenzielle Schmuggler sind, wo potenzielle Schlepper auch sind. Und diesen Weg sollten wir, glaube ich, fortsetzen, weil er erfolgreich ist und gut ist.
1: Ebenfalls großes Thema am Treffen der EU-Innenminister in Luxemburg sind die umstrittenen Return-Hubs oder Rückkehrzentren außerhalb der Union. Hier sollen bis nächstes Jahr konkrete Projekte folgen, sagt Karner. Beim Absturz eines in Österreich gestarteten Kleinflugzeugs über der kroatischen Halbinsel Istrien sind heute alle 4 Menschen an Bord ums Leben gekommen. Das berichten kroatische Medien unter Berufung auf die Polizei. Derzeit gibt es noch keine Informationen, woher die Insassen stammen. Das Kleinflugzeug sei aus bisher ungeklärten Gründen ins Trudeln geraten und nahe der Stadt Pula abgestürzt, heißt es in kroatischen Medien. Es war in Deutschland registriert. Im Streit um einen neuen Kollektivvertrag in der Chemiebranche haben streikende Mitarbeiter in Linz eine Erdgasleitung abgedreht. Die Leitung, die den Chemiepark Linz versorgt, ist in der Nacht heruntergefahren worden, heißt es von der Gewerkschaft. Betroffen sind mehrere Unternehmen. Die Leitung wieder hochzufahren dürfte einige Tage dauern. Weitere Streiks sind für kommende Woche geplant. Die Arbeitnehmer fordern einen Lohnplus von 3%. Die Weltraumfirma SpaceX von US-Milliardär Elon Musk will jetzt offiziell an die Börse. SpaceX will damit umgerechnet über 60 Milliarden Euro am Markt einsammeln. Das wirkt sich direkt, zumindest am Papier, auf das Vermögen von Elon Musk aus. Er dürfte mit dem Börsengang die Marke von 1 Billion US-Dollar Vermögen überschreiten.
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3: 21 Grad aktuell in Mürz, Zuschlag, 20 Grad sind's bei euch in Altaussee und 22 Grad bei der Burg Rabenstein in Fronleiten. In der Nacht, da kommen jetzt nach diesem trockenen, sonnigen Tag die Regenschauer in die Steiermark. Der Fenstertag morgen, der ist dann überall verregnet, besonders am Vormittag wirklich überall nass. Da kann auch viel Regen in einigen Regionen fallen. Auch die Temperaturen stürzen ab, morgen nur 14 bis 21 Grad. Da gibt's also Abkühlung, bevor dann wieder ein sommerliches Wochenende kommt. Samstag und Sonntag wird nämlich fast durchgehend trocken und auch wieder deutlich wärmer.
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3: Um 6:03, da sind uns jetzt keine Störungen mehr gemeldet worden. Kommt gut und sicher durch diesen Feiertagabend.
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1: Im Studio Hannes Harp. Autostopper oder Tramper sind auf Österreichs Straßen wieder öfter zu sehen. Fürs Autostoppen gibt es in ganz Österreich unterschiedliche Alterslimits. In Vorarlberg und Kärnten ab 14 mit dem Okay der Eltern, in der Steiermark ab 16. Keine Regeln gibt's beispielsweise in Wien, Niederösterreich und dem Burgenland. Wo darf man überhaupt Autostoppen, haben wir Verena Pronebner vom ÖAMTC gefragt.
2: Die Person, die in einem Fahrzeug einen Autostopper mitnehmen will, muss schauen, wo er sie halten darf. Es ist nicht möglich, stehen zu bleiben an Engstellen, an Fahrbahnkuppen, wo es unübersichtlich ist. Und dementsprechend soll auch der Autostopper natürlich dort nicht stehen bleiben, weil ihn schlicht und einfach niemand mitnehmen kann.
1: Direkt auf Autobahnen und Schnellstraßen ist Trampen verboten. Fahrgemeinschaften über Mitfahrbörsen sind zudem günstige Alternativen, rät der Autofahrerclub. Die Wiener Polizei hat 14 Jugendliche ausgeforscht. Sie sollen von März bis April in den Bezirken Döbling und Penzing über 12-mal Minderjährige ausgeraubt haben. Sie haben ihren Opfern Geld, Wertgegenstände und Kleidung abgeknöpft. Wer sich weigerte, hat Tritte und Schläge abbekommen. 11 der Verdächtigen sind über 14, weitere 3 sind 12 und 13 Jahre alt. 7 der strafmündigen Jugendlichen sind in eine Justizanstalt gebracht worden. Schengen muss funktionieren. EU-Migrationskommissar Brunner will, dass die Grenzkontrollen innerhalb der Union wegfallen, nachdem sich die EU-Staaten auf neue Asylregeln geeinigt haben. Unter anderem Deutschland will an den Grenzkontrollen aber weiter festhalten. Auch Innenminister Kahner will die Grenzkontrollen als Grenzraumüberwachung beibehalten, weil sie erfolgreich und gut sind, sagt Kahner am EU-Innenministertreffen in Luxemburg. Nach monatelanger Funkstille hat die US-Raumfahrtbehörde NASA den Einsatz ihrer Mars-Sonde MAVEN beendet. Ziel der Mission ist es gewesen, die Atmosphäre des roten Planeten zu untersuchen. Seit Dezember hat die Sonde aber aufgehört, Daten zu senden. MAVEN hat aber gute Dienste geleistet. Ursprünglich war der Einsatz für 1 bis 2 Jahre geplant. Am Ende hat die Sonde über 10 Jahre Daten zur Erde geschickt.
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1: Nass mit maximal 8 bis 16 Grad startet morgen der Fenstertag. Im Großteil Österreichs gibt's morgen Freitag dichte Wolken sowie Regenschauer. Im Westen Österreichs lockert es am Nachmittag langsam auf. Hier wechseln sich dann Sonne und Wolken und vereinzelte Schauer ab. Auch im Rest von Österreich wird es nach und nach freundlicher. Einzig am längsten trüb wird es im Südosten bleiben. Bis zum Nachmittag gehen sich am Thermometer noch höchstens 13 bis 20 Grad aus.
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1: Im Studio Michael Schäder. Beim Absturz eines am Flugplatz Lienz-Nikolsdorf gestarteten Kleinflugzeugs über der kroatischen Halbinsel Istrien sind heute alle 4 Menschen an Bord ums Leben gekommen. Das berichten kroatische Medien unter Berufung auf die Polizei. Mittlerweile steht fest, dass es sich bei den Opfern um Österreicher handelt. Das Kleinflugzeug sei aus bisher ungeklärten Gründen ins Trudeln geraten und nahe der Stadt Pula abgestürzt. Das Flugzeug war in Deutschland registriert und offenbar auf dem Weg nach Medulin. Weil Österreich EU-Richtlinien weiterhin nicht in nationales Recht umgesetzt hat, geht die EU jetzt die nächsten Schritte. Unter anderem, weil die Umsetzung der Richtlinie zur Strafbarkeit von Verstößen gegen EU-Sanktionen fehlt und wegen mangelndem Zugang zu Gerichten bei Umweltangelegenheiten. Die EU droht Österreich dafür als nächstes eine Klage vor dem Europäischen Gerichtshof und Geldstrafen an. Österreich hat jetzt 2 Monate Zeit, darauf zu reagieren. 2025 ist ein Rekordjahr für Millionäre gewesen. Rund 25 Millionen Menschen haben im vergangenen Jahr mindestens 1 Million Dollar auf der hohen Kante gehabt. Das sind fast 2 Millionen mehr als im Jahr davor, steht im Bericht des Beratungsunternehmens Capgemini. Die meisten Millionäre und Milliardäre gibt es in den USA. Der Grund für den Zuwachs sind die weltweit steigenden Aktienmärkte gewesen. In Österreich gibt es derzeit übrigens rund 200.000 Dollar-Millionäre. Ein kurioser Vorschlag, damit die Bewohner mehr Kinder bekommen, kommt jetzt von einem Bürgermeister einer norditalienischen Gemeinde. Hundehalter sollen freiwillig pro Tier zahlen, um Angebote für Kinder und Familien zu finanzieren. Der Vorschlag ist zum landesweiten Aufreger geworden. Italien zählt seit Jahren zu den Ländern mit den niedrigsten Geburtenraten und hat laut Statistik Austria im Vorjahr ein Rekordtief an Geburten erreicht.
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2: Nass mit maximal 8 bis 16 Grad startet morgen der Fenstertag. Im Großteil Österreichs gibt's morgen Freitag dichte Wolken sowie Regenschauer. Im Westen Österreichs lockert es am Nachmittag langsam auf. Hier wechseln sich dann Sonne und Wolken und vereinzelte Schauer ab. Auch im Rest von Österreich wird es nach und nach freundlicher. Einzig am längsten trüb wird es im Südosten bleiben. Bis zum Nachmittag gehen sich am Thermometer noch höchstens 13 bis 20 Grad aus.
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